0: Das heißt, wir haben nicht vorher schon einen Kampf im Tank erlebt.
1: Ein Schwab, wie fraßen?
2: Team. 115.
3: Team Charlie set of numbers for safety check 2104 South Block.
2: Perfect.
4: 111.
2: 111.
4: I found a person that owns a vehicle. You can make that a video.
2: Perfect.